0: 650 Volt Chave, rueda posición y mantenga pistolas a la izquierda, intersección Papa 1. Hola, Arizona 7713, nueva zona de Alfa 10, cruce de la derecha, rueda Alfa 11, en Alfa 11, contacto terrestre 121.9, tenga buen día.
1: Mono 0, cruce de la derecha, Alfa 11, Alfa 11, Alfa 11.
0: November 650 Golf Charlie, pista 29, izquierda, intersección Papa 1, viento 180 grados 90, sostenido para despegar en el aire, contacto terminal 120.8, buen día. Y volarizo 1753, si será posible volar en MSA Golima 981.
1: 981, afirmativo, la destino 653.
0: Mesa directa Golima 981, contiene el 107-700 y atrasa posición y el extra y 29 izquierda, volar y zona 753.
1: 700, directa 981, atrasa, vale, 1753.
0: México 228, flecha en pista, 2 a izquierda, viento muy variable en dirección de intensidad, 0-0-0-0-0-0-0-0-0-0-0-0-0-0-0-0-0-0-0-0-0-0-0-0-0-0-0-0-0-0-0-0-0-0-0-0-0-0-0-0-0-0-0-0-0-0-0-0-0-0-0-0-0-0-0-0-0-0-0-0-0-0-0-0-0-0-0-0-0-0-0-0-0-0-0-0-0-0-0-0-0-0-0-0-0-0-0-0-0-0-0-0-0-0-0-0-0-0-0-0-0-0-0-0-0-0-0-0-0-0-0-0-0-0-0-0-0-0-0-0-0-0-0-0-0-0-0-0-0-0-0-0-0-0-0-0-0-0-0-0-0-0-0-0-0-0-0-0-0-0-0-0-0-0-0-0-0-0-0-0-0-0-0-0-0-0-0-0-0-0-0-0-0-0-0-0-0-0-0-0-0-0-0-0-0-0-0-0-0-0-0-0-
1: Guadalajara y Dexter.
0: Dexter, ¿cuál?